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4: Es ist heute nicht ganz ungetrübt und zeitenweise können auch ein paar Regentropfen mit dabei sein. Die Temperaturen erreichen 16 bis 25 Grad. Mehr Sonne aber dann wieder morgen am Samstag. Es wird warm bei maximal 25 Grad. Der Vormittag ist allerdings noch wolkig. Am Sonntag wird es im Süden sonnig, auch sonst sind freundliche Phasen im ganzen Land mit dabei. Phasenweise aber auch etwas Regen.
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5: Terroralarm in London. Ein 27-jähriger Mann ist in London wegen Terrorverdachts festgenommen worden. Die Polizei hat zudem zwei Immobilien in Westminster durchsucht. Premierminister Andy Burnham sieht starke Hinweise auf eine mögliche Beteiligung des Irans an den Vorfällen. Morgenstern Heli auf Facebook. Der gestohlene Hubschrauber des ehemaligen Skisprungstars Thomas Morgenstern ist auf Facebook zum Verkauf angeboten worden. Das Inserat mit einem Preis von 895.000 Euro war jedoch ein dreister Scherz. Die Ermittler konnten den Ursprung des Angebots in Kroatien verorten. Hirscher erhält Wildcard. Marcel Hirscher hat für sein Comeback im Skizirkus grünes Licht erhalten. Die FIS hat dem Rekord-Weltcupsieger offiziell eine Wildcard für den Riesentorlauf in Sölden erteilt. Der Skistar bereitet sich aktuell in Argentinien auf den Winter vor. SMÖFB-Remis gegen Irland. Die österreichische National

0: Die Mannschaft hat gegen Irland ein 2:2 Unentschieden erreicht. Nach einem frühen Rückstand und einem weiteren Gegentreffer vor der Pause sorgten Prass und Gregoritsch für den Ausgleich. Die Partie war aufgrund von Fanprotesten kurzzeitig unterbrochen.
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0: Heute nicht ganz ungetrübt und zeitenweise können auch ein paar Regentropfen mit dabei sein. Die Temperaturen erreichen 16 bis 25 Grad. Mehr Sonne aber dann wieder morgen am Samstag. Es wird warm bei maximal 25 Grad. Der Vormittag ist allerdings noch wolkig. Am Sonntag wird es im Süden sonnig. Auch sonst sind freundliche Phasen im ganzen Land mit dabei. Phasenweise aber auch etwas Regen.
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1: Es ist heute nicht ganz ungetrübt und zeitenweise können auch ein paar Regentropfen mit dabei sein. Die Temperaturen erreichen 16 bis 25 Grad. Mehr Sonne aber dann wieder morgen am Samstag. Es wird warm bei maximal 25 Grad. Der Vormittag ist allerdings noch wolkig. Am Sonntag wird es im Süden sonnig, auch sonst sind freundliche Phasen im ganzen Land mit dabei. Phasenweise aber auch etwas Regen.
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2: Dieselstreit mit den USA. US-Präsident Donald Trump fordert von Europa die sofortige Freigabe von 120 Millionen Barrel Diesel. Damit will die US-Regierung die hohen Kraftstoffpreise vor den anstehenden Wahlen senken. In Brüssel wird die Forderung mit großer Sorge beobachtet, da sie über bisherige Vereinbarungen hinausgeht. Hitzetote in Österreich. Im vergangenen Sommer sind in Österreich fast 1000 Menschen an den Folgen der extremen Hitze gestorben. Laut der Agentur für Gesundheit und Ernährungssicherheit ist dies der höchste Wert seit Beginn der Aufzeichnungen im Jahr 2017. Der Sommer 2026 war der heißeste der Messgeschichte. Schneealarm in Sölden. In 3 Wochen startet der Skiweltcup auf dem Rettenbachferner. Doch aktuell herrscht dort akuter Schneemangel. Die Organisatoren arbeiten mit Hochdruck daran, die Piste mit Kunstschnee für die Riesentorläufe der Damen und Herren zu präparieren. Ob der Saisonauftakt wie geplant stattfinden kann, entscheidet sich bei der kommenden Schneekontrolle. Remis für das ÖFB-Team. Die österreichische Fußballnationalmannschaft hat gegen Irland ein 2:2 Unentschieden erreicht. Nach einem frühen Rückstand durch 2 Treffer von Parrott sicherten Prass und Gregoritsch in der 2. Hälfte das Remis. Torhüter Wiegele zeigte bei seinem Debüt trotz der Gegentore eine solide Leistung im Kasten.
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1: Es ist heute nicht ganz ungetrübt und zeitenweise können auch ein paar Regentropfen mit dabei sein. Die Temperaturen erreichen 16 bis 25 Grad. Mehr Sonne aber

0: Dann wieder morgen am Samstag. Es wird warm bei maximal 25 Grad. Der Vormittag ist allerdings noch wolkig. Am Sonntag wird es im Süden sonnig. Auch sonst sind freundliche Phasen im ganzen Land mit dabei. Phasenweise aber auch etwas Regen.
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1: Es ist heute nicht ganz ungetrübt und zeitenweise können auch ein paar Regentropfen mit dabei sein. Die Temperaturen erreichen 16 bis 25 Grad. Mehr Sonne aber dann wieder morgen am Samstag. Es wird warm bei maximal 25 Grad. Der Vormittag ist allerdings noch wolkig. Am Sonntag wird es im Süden sonnig. Auch sonst sind freundliche Phasen im ganzen Land mit dabei. Phasenweise aber auch etwas Regen.
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2: Dieselstreit mit den USA. US-Präsident Donald Trump fordert von Europa die sofortige Freigabe von 120 Millionen Barrel Diesel. Damit will die US-Regierung die hohen Kraftstoffpreise vor den anstehenden Wahlen senken. In Brüssel wird die Forderung mit großer Sorge beobachtet, da sie über bisherige Vereinbarungen hinausgeht. Hitzetote in Österreich. Im vergangenen Sommer sind in Österreich fast 1000 Menschen an den Folgen der extremen Hitze gestorben. Laut der Agentur für Gesundheit und Ernährungssicherheit ist dies der höchste Wert seit Beginn der Aufzeichnungen im Jahr 2017. Der Sommer 2026 war der heißeste der Messgeschichte. Schneealarm in Sölden. In 3 Wochen startet der Skiweltcup auf dem Rettenbachferner. Doch aktuell herrscht dort akuter Schneemangel. Die Organisatoren arbeiten mit Hochdruck daran, die Piste mit Kunstschnee für die Riesentorläufe der Damen und Herren zu präparieren. Ob der Saisonauftakt wie geplant stattfinden kann, entscheidet sich bei der kommenden Schneekontrolle. Remis für das ÖFB-Team. Die österreichische Fußballnationalmannschaft hat gegen Irland ein 2:2 Unentschieden erreicht. Nach einem frühen Rückstand durch 2 Treffer von Parrott sicherten Prass und Gregoritsch in der 2. Hälfte das Remis. Torhüter Wiegele zeigte bei seinem Debüt trotz der Gegentore eine solide Leistung im Kasten.
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1: Es ist heute nicht ganz ungetrübt und zeitenweise können auch ein paar Regentropfen mit dabei sein. Die Temperaturen erreichen 16 bis 25 Grad. Mehr Sonne aber dann wieder morgen am Samstag. Es wird warm bei maximal 25 Grad. Der Vormittag ist allerdings noch wolkig. Am Sonntag wird es im Süden sonnig. Auch sonst sind freundliche Phasen im ganzen Land mit dabei. Phasenweise aber auch etwas Regen.
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2: Es ist heute nicht ganz ungetrübt und zeitenweise können auch ein paar Regentropfen mit dabei sein. Die Temperaturen erreichen 16 bis 25 Grad. Mehr Sonne aber dann wieder morgen am Samstag. Es wird warm bei maximal 25 Grad. Der Vormittag ist allerdings noch wolkig. Am Sonntag wird es im Süden sonnig. Auch sonst sind freundliche Phasen im ganzen Land mit dabei. Phasenweise aber auch etwas Regen.
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3: USA verstärken Truppenpräsenz. Die Vereinigten Staaten entsenden einen dritten Flugzeugträger in den Nahen Osten. Laut Medienberichten sollen bis zu 10.000 zusätzliche Soldaten in die Region verlegt werden. US-Präsident Donald Trump hält weitere Angriffe auf den Iran für möglich. Die Lage bleibt damit extrem angespannt. Historisches Umfragetief für März. Die Zustimmung für den Oppositionsführer ist auf einen neuen Tiefpunkt gesunken. Laut einer aktuellen Umfrage sind 88% der Befragten mit seiner Arbeit unzufrieden. Auch die Bundesregierung aus Union und SPÖ erreicht nur 10% Zustimmung. Einzelne Minister schneiden dabei deutlich besser ab. Trauriger Rekord bei Hitzetoten. In Österreich sind im vergangenen Sommer fast 1.000 Menschen an den Folgen der Hitze gestorben. Die Agentur für Gesundheit und Ernährungssicherheit meldet damit einen neuen Höchstwert seit Beginn der Aufzeichnungen. Der Sommer 2026 war der heißeste der Messgeschichte. Experten warnen vor den gesundheitlichen Folgen. Österreich vor Aufstieg in Liga A. Das Team von Ralf Rangnick steht kurz vor dem Gruppensieg in der Nations League. Mit 4 weiteren Punkten aus den verbleibenden Spielen ist der Aufstieg rechnerisch sicher. Am Sonntag trifft die Mannschaft in Pristina auf den Kosovo.
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2: Das Wetter ist heute etwas zweigeteilt bei uns.

0: In Österreich. Im Westen gibt es viele Wolken und auch einige Regenschauer. Ansonsten heute wieder viel Sonne und bis zu 25 Grad. Das Wochenende wird dann im Großteil recht sonnig. Hier und da mischen sich mal ein paar dichtere Wolken und auch ein, zwei Regenschauer mit dazu.
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2: Das Wetter ist heute etwas zweigeteilt bei uns in Österreich. Im Westen gibt es viele Wolken und auch einige Regenschauer. Ansonsten heute wieder viel Sonne und bis zu 25 Grad. Das Wochenende wird dann im Großteil recht sonnig. Hier und da mischen sich mal ein paar dichtere Wolken und auch ein, zwei Regenschauer mit dazu.
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3: Großfahndung nach Einbruch. In Innsbruck sind Unbekannte in ein Waffengeschäft eingedrungen und haben Vitrinen zerstört. Die Täter flüchteten mit einem Auto über den Zirler Berg nach Bayern, wo sie nach einem Unfall zu Fuß weiterliefen. Die Polizei warnt die Bevölkerung vor den möglicherweise bewaffneten Flüchtigen. Lebensgefahr an Bahnstrecken. Die ÖVP warnen eindringlich vor dem Betreten der Bahnanlagen zwischen Liebach und Köflach. Ab heute stehen alle Stromleitungen auf der Strecke unter Hochspannung, da die Modernisierung der Westbahnstrecke in die finale Phase geht. Schon die bloße Annäherung an die Oberleitungen ist lebensgefährlich. Abzocke bei Aperol Spritz. In Venedig und Lignano deckten Behörden massiven Betrug bei beliebten Urlaubsgetränken auf. Lokale füllten billigen No-Name-Likör in Markenflaschen um oder verkauften minderwertige Produkte zu überhöhten Preisen. Zudem wurden bei Kontrollen katastrophale hygienische Zustände in den betroffenen Betrieben festgestellt. Ronaldo-Abgang sorgt für Wirbel. Nach der Abreise von Cristiano Ronaldo hat die portugiesische Nationalmannschaft über 1 Million Follower auf Instagram verloren. Teamchef Jorge Jesus betonte, dass für alle Spieler dieselben Regeln gelten müssen. Trotz des Fehlens des Superstars feierte das Team einen souveränen Sieg gegen Dänemark.
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2: Das Wetter ist heute etwas zweigeteilt bei uns in Österreich. Im Westen gibt es viele Wolken und auch einige Regenschauer. Ansonsten heute wieder viel Sonne und bis zu 25 Grad. Das Wochenende wird dann im Großteil recht sonnig. Hier und da mischen sich mal ein paar dichtere Wolken und auch ein, zwei Regenschauer mit dazu.
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0: dichtere Wolken und auch ein, zwei Regenschauer mit dazu.
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2: Großfahndung nach Einbruch. In Innsbruck sind Unbekannte in ein Waffengeschäft eingedrungen und haben Vitrinen zerstört. Die Täter flüchteten mit einem Auto über den Zirler Berg nach Bayern, wo sie nach einem Unfall zu Fuß weiterliefen. Die Polizei warnt die Bevölkerung vor den möglicherweise bewaffneten Flüchtigen. Lebensgefahr an Bahnstrecken. Die ÖVP warnen eindringlich vor dem Betreten der Bahnanlagen zwischen Liebach und Köflach. Ab heute stehen alle Stromleitungen auf der Strecke unter Hochspannung, da die Modernisierung der Westbahnstrecke in die finale Phase geht. Schon die bloße Annäherung an die Oberleitungen ist lebensgefährlich. Abzocke bei Aperol Spritz. In Venedig und Lignano deckten Behörden massiven Betrug bei beliebten Urlaubsgetränken auf. Lokale füllten billigen No-Name-Likör in Markenflaschen um oder verkauften minderwertige Produkte zu überhöhten Preisen. Zudem wurden bei Kontrollen katastrophale hygienische Zustände in den betroffenen Betrieben festgestellt. Ronaldo-Abgang sorgt für Wirbel. Nach der Abreise von Cristiano Ronaldo hat die portugiesische Nationalmannschaft über 1 Million Follower auf Instagram verloren. Teamchef Jorge Jesus betonte, dass für alle Spieler dieselben Regeln gelten müssen. Trotz des Fehlens des Superstars feierte das Team einen souveränen Sieg gegen Dänemark.
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2: Das Wetter ist heute etwas zweigeteilt bei uns in Österreich. Im Westen gibt es viele Wolken und auch einige Regenschauer. Ansonsten heute wieder viel Sonne und bis zu 25 Grad. Das Wochenende wird dann im Großteil recht sonnig. Hier und da mischen sich mal ein paar dichtere Wolken und auch ein, zwei Regenschauer mit dazu.
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2: Das Wetter ist heute etwas zweigeteilt bei uns in Österreich. Im Westen gibt es viele Wolken und auch einige Regenschauer. Ansonsten heute wieder viel Sonne und bis zu 25 Grad. Das Wochenende wird dann im Großteil recht sonnig. Hier und da mischen sich mal

0: Ein paar dichtere Wolken und auch ein, zwei Regenschauer mit dazu.
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2: Großfahndung nach Einbruch. In Innsbruck sind Unbekannte in ein Waffengeschäft eingedrungen und haben Vitrinen zerstört. Die Täter flüchteten mit einem Auto über den Zirler Berg nach Bayern, wo sie nach einem Unfall zu Fuß weiterliefen. Die Polizei warnt die Bevölkerung vor den möglicherweise bewaffneten Flüchtigen. Lebensgefahr an Bahnstrecken.

0: Leitungen ist lebensgefährlich. Abzocke bei Aperol Spritz. In Venedig und Lignano deckten Behörden massiven Betrug bei beliebten Urlaubsgetränken auf. Lokale füllten billigen No-Name-Likör in Markenflaschen um oder verkauften minderwertige Produkte zu überhöhten Preisen. Zudem wurden bei Kontrollen katastrophale hygienische Zustände in den betroffenen Betrieben festgestellt. Ronaldo-Abgang sorgt für Wirbel. Nach der Abreise von Cristiano Ronaldo hat die portugiesische Nationalmannschaft über 1 Million Follower auf Instagram verloren. Teamchef Jorge Jesus betonte, dass für alle Spieler dieselben Regeln gelten müssen. Trotz des Fehlens des Superstars feierte das Team einen souveränen Sieg gegen Dänemark.
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2: Das Wetter ist heute etwas zweigeteilt bei uns in Österreich. Im Westen gibt es viele Wolken und auch einige Regenschauer. Ansonsten heute wieder viel Sonne und bis zu 25 Grad. Das Wochenende wird dann im Großteil recht sonnig. Hier und da mischen sich mal ein paar dichtere Wolken und auch ein, zwei Regenschauer mit dazu.
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2: Das Wetter ist heute etwas zweigeteilt bei uns in Österreich. Im Westen gibt es viele Wolken und auch einige Regenschauer. Ansonsten heute wieder viel Sonne und bis zu 25 Grad. Das Wochenende wird dann im Großteil recht sonnig. Hier und da mischen sich mal ein paar dichtere Wolken und auch ein, zwei Regenschauer mit dazu.
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3: Großfahndung nach Einbruch. In Innsbruck sind Unbekannte in ein Waffengeschäft eingedrungen und haben Vitrinen zerstört. Die Täter flüchteten mit einem Auto über den Zirler Berg nach Bayern, wo sie nach einem Unfall zu Fuß weiterliefen. Die Polizei warnt die Bevölkerung vor den möglicherweise bewaffneten Flüchtigen. Lebensgefahr an Bahnstrecken. Die ÖVP warnen eindringlich vor dem Betreten der Bahnanlagen zwischen Liebach und Köflach. Ab heute stehen alle Stromleitungen auf der Strecke unter Hochspannung, da die Modernisierung der Westbahnstrecke in die finale Phase geht. Schon die bloße Annäherung an die

Leitungen ist lebensgefährlich. Abzocke bei Aperol Spritz. In Venedig und Lignano deckten Behörden massiven Betrug bei beliebten Urlaubsgetränken auf. Lokale füllten billigen No-Name-Likör in Markenflaschen um oder verkauften minderwertige Produkte zu überhöhten Preisen. Zudem wurden bei Kontrollen katastrophale hygienische Zustände

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1: Das Wetter ist heute etwas zweigeteilt bei uns in Österreich. Im Westen gibt es viele Wolken und auch einige Regenschauer. Ansonsten heute wieder viel Sonne und bis zu 25 Grad. Das Wochenende wird dann im Großteil recht sonnig. Hier und da mischen sich mal ein paar dichtere Wolken und auch ein, zwei Regenschauer mit dazu.
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2: Das Wetter ist heute etwas zweigeteilt bei uns in Österreich. Im Westen gibt es viele Wolken und auch einige Regenschauer. Ansonsten heute wieder viel Sonne und bis zu 25 Grad. Das Wochenende wird dann im Großteil recht sonnig. Hier und da mischen sich mal ein paar dichtere Wolken und auch ein, zwei Regenschauer mit dazu.
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3: Großfahndung nach Einbruch. In Innsbruck sind Unbekannte in ein Waffengeschäft eingedrungen und haben Vitrinen zerstört. Die Täter flüchteten mit einem Auto über den Zirler Berg nach Bayern, wo sie nach einem Unfall zu Fuß weiterliefen. Die Polizei warnt die Bevölkerung vor den möglicherweise bewaffneten Flüchtigen. Lebensgefahr an Bahnstrecken. Die ÖVP warnen eindringlich vor dem Betreten der Bahnanlagen zwischen Liebach und Köflach. Ab heute stehen alle Stromleitungen auf der Strecke unter Hochspannung, da die Modernisierung der Westbahnstrecke in die finale Phase geht. Schon die bloße Annäherung an die Oberleitungen ist lebensgefährlich. Abzocke bei Aperol Spritz. In Venedig und Lignano deckten Behörden massiven Betrug bei beliebten Urlaubsgetränken auf. Lokale füllten billigen No-Name-Likör in Markenflaschen um oder verkauften minderwertige Produkte zu überhöhten Preisen. Zudem wurden bei Kontrollen katastrophale hygienische Zustände in den betroffenen Betrieben festgestellt. Ronaldo-Abgang sorgt für Wirbel. Nach der Abreise von Cristiano Ronaldo hat die portugiesische Nationalmannschaft über 1 Million Follower auf Instagram verloren. Teamchef Jorge Jesus betonte, dass für alle Spieler dieselben Regeln gelten müssen. Trotz des Fehlens des Superstars feierte das Team einen souveränen Sieg gegen Dänemark.
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2: Das Wetter ist heute etwas zweigeteilt bei uns in Österreich. Im Westen gibt es viele Wolken und auch einige Regenschauer. Ansonsten heute wieder viel Sonne und bis zu 25 Grad. Das Wochenende wird dann im Großteil recht sonnig. Hier und da mischen sich mal ein paar dichtere Wolken und auch ein, zwei Regenschauer mit dazu.
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2: Das Wetter ist heute etwas zweigeteilt bei uns in Österreich. Im Westen gibt es viele Wolken und auch einige Regenschauer. Ansonsten heute wieder viel Sonne und bis zu 25 Grad. Das Wochenende wird dann im Großteil recht sonnig. Hier und da mischen sich mal ein paar dichtere Wolken und auch ein, zwei Regenschauer mit dazu.
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3: Großfahndung nach Einbruch. In Innsbruck sind Unbekannte in ein Waffengeschäft eingedrungen und haben Vitrinen zerstört. Die Täter flüchteten mit einem Auto über den Zirler Berg nach Bayern, wo sie nach einem Unfall zu Fuß weiterliefen. Die Polizei warnt die Bevölkerung vor den möglicherweise bewaffneten Flüchtigen. Lebensgefahr an Bahnstrecken. Die ÖVP warnen eindringlich vor dem Betreten der Bahnanlagen zwischen Liebach und Köflach. Ab heute stehen alle Stromleitungen auf der Strecke unter Hochspannung, da die Modernisierung der Westbahnstrecke in die finale Phase geht. Schon die bloße Annäherung an die Oberleitungen ist lebensgefährlich. 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In Venedig und Lignano deckten Behörden massiven Betrug bei beliebten Urlaubsgetränken auf. Lokale füllten billigen No-Name-Likör in Markenflaschen um oder verkauften minderwertige Produkte zu überhöhten Preisen. Zudem wurden bei Kontrollen katastrophale hygienische Zustände in den betroffenen Betrieben festgestellt. Ronaldo-Abgang sorgt für Wirbel. Nach der Abreise von Cristiano Ronaldo hat die portugiesische Nationalmannschaft über 1 Million Follower auf Instagram verloren. Teamchef Jorge Jesus betonte, dass für alle Spieler dieselben Regeln gelten müssen. Trotz des Fehlens des Superstars feierte das Team einen souveränen Sieg gegen Dänemark.
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2: Das Wetter ist heute etwas zweigeteilt bei uns in Österreich. Im Westen gibt es viele Wolken und auch einige Regenschauer. Ansonsten heute wieder viel Sonne und bis zu 25 Grad. Das Wochenende wird dann im Großteil recht sonnig. Hier und da mischen sich mal ein paar dichtere Wolken und auch ein, zwei Regenschauer mit dazu.
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2: Das Wetter ist heute etwas zweigeteilt bei uns in Österreich. Im Westen gibt es viele Wolken und auch einige Regenschauer. Ansonsten heute wieder viel Sonne und bis zu 25 Grad. Das Wochenende wird dann im Großteil recht sonnig. Hier und da mischen sich mal ein paar dichtere Wolken und auch ein, zwei Regenschauer mit dazu.
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3: Klage gegen Paketsteuer. Die neue Paketsteuer von 2,40 Euro sorgt für massiven Ärger bei Online-Händlern. Zahlreiche Unternehmen wie Amazon oder Otto sehen juristische Mängel und planen eine Klage gegen die Abgabe. Die Steuer fällt pro Bestellung an und belastet sowohl große Konzerne als auch tausende kleine Betriebe. Viele Händler kritisieren die Maßnahme als unnötig und rechtlich fragwürdig. Zeiler warnt SPÖ. Gerhard Zeiler fordert eine sofortige Neuausrichtung der SPÖ und warnt vor politischer Irrelevanz. In einem offenen Brief betont der Medienmanager, dass die Partei dringend in die Mitte rücken müsse, um den Aufstieg der Rechten zu stoppen. Er kritisiert die aktuelle Lage und fordert eine rasche Entscheidung über die künftige Führung. Zeiler will die Partei mit einem klaren Kurs aus der Krise führen. Finanzministerium verrechnet. Ein massiver Rechenfehler im Finanzministerium sorgt für Aufsehen. Die Behörde hat sich bei der Prognose des Staatsdefizits für das Jahr 2026 um 600 Millionen Euro verschätzt. Das Defizit liegt nun bei 22 Milliarden Euro, was 4,1% des Bruttoinlandsprodukts entspricht. Trotz der Korrektur betont das Ministerium, dass die Budgetziele weiterhin auf Kurs seien. Aigner pausiert Saison. Die erfolgreiche Paraski-Rennläuferin Veronika Aigner legt eine längere Pause ein. Da ihre Schwester und Guide Elisabeth Aigner nach einer Knieverletzung ausfällt, verzichtet die Sportlerin auf einen Ersatz. Aigner möchte kein Risiko eingehen und konzentriert sich stattdessen auf ein gemeinsames Comeback. Sie will nach der Genesung ihrer Schwester als noch stärkeres Team in den internationalen Skisport zurückkehren.
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1: Das Wetter ist heute etwas zweigeteilt bei uns in Österreich. Im Westen gibt es viele Wolken und auch einige Regenschauer. Ansonsten heute wieder viel Sonne und bis zu 25 Grad. Das Wochenende wird dann im Großteil recht sonnig. Hier und da mischen sich mal ein paar dichtere Wolken und auch ein, zwei Regenschauer mit dazu.
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2: Das Wetter ist heute etwas zweigeteilt bei uns in Österreich. Im Westen gibt es viele Wolken und auch einige Regenschauer. Ansonsten heute wieder viel Sonne und bis zu 25 Grad. Das Wochenende wird dann im Großteil recht sonnig. Hier und da mischen sich mal ein paar dichtere Wolken und auch ein, zwei Regenschauer mit dazu.
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3: Skoda ruft 1 Million Autos zurück. Der tschechische Autobauer Skoda startet einen weltweiten Rückruf für rund 1 Million Fahrzeuge. Ein möglicher Schraubenabriss an der Lenkung kann zu einem gefährlichen Ausfall der Steuerung führen. Betroffen sind unter anderem die Modelle Kodiaq, Karoq, Octavia und Superb. Bäckerei findet Morgenstern Helikopter. Die Bäckereikette Resch und Frisch sorgt mit einem Scherz für Aufsehen. Auf Facebook präsentierte das Unternehmen ein KI-Bild des gestohlenen Hubschraubers von Thomas Morgenstern als Express-Zustellfahrzeug. Die echte Suche nach dem in Salzburg entwendeten Breitling-Helikopter der Skisprunglegende dauert jedoch weiter an. Größtes Stadion der Welt im Bau. In Vietnam entsteht derzeit das gigantische Vinfast-Stadion mit Platz für 135.000 Zuschauer. Die Arena in Hanoi soll bereits im Juli 2027 fertiggestellt sein und setzt mit einem ausfahrbaren Dach neue Maßstäbe. Das Projekt ist Teil eines riesigen Stadtentwicklungsvorhabens mit Kosten von über 32 Milliarden Euro.
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1: Das Wetter ist heute etwas zweigeteilt bei uns in Österreich. Im Westen gibt es viele Wolken und auch einige Regenschauer. Ansonsten heute wieder viel Sonne und bis zu 25 Grad. Das Wochenende wird dann im Großteil recht sonnig. Hier

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2: Das Wetter ist heute etwas zweigeteilt bei uns in Österreich. Im Westen gibt es viele Wolken und auch

0: einige Regenschauer. Ansonsten heute wieder viel Sonne und bis zu 25 Grad. Das Wochenende wird dann im Großteil recht sonnig. Hier und da mischen sich mal ein paar dichtere Wolken und auch ein, zwei Regenschauer mit dazu.
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2: Dieseldeal mit Europa. US-Präsident Donald Trump hat eine Einigung zur Freigabe strategischer Dieselreserven verkündet. Die G7-Staaten stellen insgesamt 100 Millionen Barrel zur Verfügung, um die Preise vor den Wahlen zu dämpfen. Diese koordinierte Marktintervention soll unverzüglich starten und über 4 Monate laufen. Damit reagieren die Partner auf die angespannte Lage an den globalen Energiemärkten. Blitzschlag in Griechenland. Eine 58-jährige Urlauberin ist auf der Insel Rhodos bei einem schweren Herbststurm tödlich verunglückt. Die Frau wurde nach einem Bad im Meer am Strand von einem Blitz getroffen und verstarb trotz sofortiger Hilfe. Ihr Ehemann erlitt bei dem Vorfall leichte Verletzungen und wird medizinisch betreut. Die griechischen Behörden untersuchen nun die genauen Umstände dieses tragischen Unglücks. Millionenzahlung für Bayern. Das Debüt von Jonas Urbig im deutschen Nationalteam kostet den FC Bayern eine hohe Summe. Aufgrund einer vertraglichen Klausel muss der Verein 1.200.000 Euro an den ersten FC Köln überweisen. Der 23-jährige Torhüter soll langfristig die Nachfolge von Manuel Neuer antreten. Die Gesamtkosten für den Transfer könnten durch weitere Boni auf bis zu 15 Millionen Euro steigen.
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1: Das Wetter ist heute etwas zweigeteilt bei uns in Österreich. Im Westen gibt es viele Wolken und auch einige Regenschauer. Ansonsten heute wieder viel Sonne und bis zu 25 Grad. Das Wochenende wird dann im Großteil recht sonnig. Hier und da mischen sich mal ein paar dichtere Wolken und auch ein, zwei Regenschauer mit dazu.
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